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Das Zwergefell. Tief in den Bauch hinein. Und entspannen Sie sich dabei. Dann spannen Sie Ihre rechte Hand an. Bilden Sie dazu eine Faust. Achten Sie auf die Spannung in der Hand und im Arm. Und entspannen Sie wieder. Und achten auf den Übergang von der Anspannung zur Entspannung. Dann spannen Sie noch einmal die rechte Hand an. Achten wieder auf die Spannung und entspannen wieder und achten wieder auf den Übergang von der Anspannung zur angenehmen Entspannung. Spannen Sie dann die linke Hand an, bilden Sie wieder eine Faust. Und achten auf die Spannung im Arm und in der Hand. Und entspannen wieder. Und achten darauf,

wieder auf den Übergang von der Anspannung zur angenehmen Entspannung. Dann spannen Sie beide Hände an und entspannen wieder. Einmal beide Hände anspannen, wieder auf die Spannung achten, in den Armen und den Händen und wieder entspannen und achten wieder auf die Entspannung in den Armen, den Oberarmen, den Unterarmen. Darauf, dass sich die Entspannung zieht.